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1: Ich bin Sönke Röhling. In Erfurt trifft sich die AfD heute und morgen zum Bundesparteitag. Es werden rund 50.000 Gegendemonstranten erwartet. Die Polizei ist mit tausenden Beamten vor Ort und rechnet damit, dass die Demonstranten die Anreise der Delegierten verhindern wollen. Beim Parteitag stehen Vorstandswahlen an. Alice Weidel und Tino Chrupalla gelten als gesetzt. Finanzminister Klingbeil will für das kommende Jahr neue Schulden in Höhe von über 200 Milliarden Euro aufnehmen, das berichtet das Erste. Demnach sind knapp 120 Milliarden Neuschulden für den regulären Haushalt vorgesehen. Mehr als 80 Milliarden kommen im Rahmen der Sondervermögen Bundeswehr, Infrastruktur und Klimaneutralität hinzu. Die Beschäftigten von Mercedes-Benz wehren sich gegen die Sparpläne des Konzerns. Laut der Gewerkschaft IG Metall haben 33.000 Beschäftigte gegen Kürzungen oder eine unbezahlte Erhöhung der Arbeitszeit protestiert. Auch bei anderen kriselnden Autobauern wie VW sind nächste Woche Proteste geplant. Bei der Fußball-WM stehen Ägypten und Argentinien im Achtelfinale. Ägypten setzte sich gegen Australien mit 5:3 nach Elfmeterschießen durch. Argentinien gewann gegen Kap Verde mit 3:2 nach Verlängerung. Nachher trifft noch Kolumbien auf Ghana.
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2: Aktuell ist es sternklar, im Laufe des Tages ist es den ganzen Tag sonnig, bei Höchstwerten von bis zu 27 Grad. Und der Radio Seefunk Wochenendwettertrend für die ganze Heimat, morgen dann durchwachsen.
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1: Ich bin Sönke Röhling, guten Morgen. Erfurt steht vor einem Ausnahmewochenende. Die AfD trifft sich zum Bundesparteitag. Rund 50.000 Gegendemonstranten werden erwartet. Die Polizei ist mit einem Großaufgebot im Einsatz und auf mögliche Ausschreitungen eingestellt. Beim Parteitag stehen unter anderem Vorstandswahlen an. Angesichts stark steigender Mieten fordert der Deutsche Gewerkschaftsbund einen sofortigen 6-jährigen Mietenstopp. Außerdem braucht es einen massiven Ausbau von öffentlichem und sozialem Wohnungsbau, eine wirksame Mietpreisbremse und schärfere Regeln gegen Mietwucher, so ein Sprecher. Die Linke will das geplante Heizungsgesetz vor Gericht stoppen. Dazu hat die Bundestagsfraktion Klage beim Bundesverfassungsgericht eingereicht. Sie will verhindern, dass der Bundestag noch vor der Sommerpause über das Gesetz abstimmt. Begründung: Es würden unter anderem Berechnungen zur Klimawirkung fehlen. Bei der Fußball-WM stehen Ägypten und Argentinien im Achtelfinale. Ägypten setzte sich gegen Australien mit 5:3 nach Elfmeterschießen durch. Argentinien gewann gegen Kap Verde mit 3:2 nach Verlängerung. Nachher trifft noch Kolumbien auf Ghana.
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2: Aktuell ist es sternklar, im Laufe des Tages ist es den ganzen Tag sonnig, bei Höchstwerten von bis zu 27 Grad. Und der Radio Seefunk Wochenendwettertrend für die ganze Heimat, morgen dann durchwachsen.
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1: Ich bin Sönke Röhling. Guten Morgen. In Erfurt trifft sich die AfD heute und morgen zum Bundesparteitag. Es werden rund 50.000 Gegendemonstranten erwartet. Die Polizei ist mit tausenden Beamten vor Ort und rechnet damit, dass die Demonstranten die Anreise der Delegierten verhindern wollen. Beim Parteitag stehen Vorstandswahlen an. Alice Weidel und Tino Chrupalla gelten als gesetzt. Finanzminister Klingbeil will für das kommende Jahr neue Schulden in Höhe von über 200 Milliarden Euro aufnehmen, das berichtet das Erste. Demnach sind knapp 120 Milliarden Neuschulden für den regulären Haushalt vorgesehen. Mehr als 80 Milliarden kommen im Rahmen der Sondervermögen Bundeswehr, Infrastruktur und Klimaneutralität hinzu. Angesichts stark steigender Mieten fordert der Deutsche Gewerkschaftsbund einen sofortigen 6-jährigen Mietenstopp. Außerdem braucht es einen massiven Ausbau von öffentlichem und sozialem Wohnungsbau, eine wirksame Mietpreisbremse und schärfere Regeln gegen Mietwucher, so ein Sprecher. Bei der Fußball-WM stehen Ägypten und Argentinien im Achtelfinale. Ägypten setzte sich gegen Australien mit 5:3 nach Elfmeterschießen durch. Argentinien gewann gegen Kap Verde mit 3:2 nach Verlängerung. Nachher trifft noch Kolumbien auf Ghana.
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2: Aktuell ist es sternklar, im Laufe des Tages ist es den ganzen Tag sonnig, bei Höchstwerten von bis zu 27 Grad. Und der Radio Seefunk Wochenendwettertrend für die ganze Heimat, morgen dann durchwachsen.
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3: Aktuell ist es sternklar. Im Laufe des Tages ist es den ganzen Tag sonnig bei Höchstwerten von bis zu 27 Grad. Und der Radio Seefunk Wochenendwettertrend für die ganze Heimat. Morgen dann durchwachsen.
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11: Ich bin Imme Kasten. Guten Morgen. In Erfurt trifft sich die AfD heute und morgen zum Bundesparteitag. Es werden rund 50.000 Gegendemonstranten und tausende Polizisten erwartet. Die Polizei rechnet mit möglichen Blockaden bei der Anreise der Delegierten. Beim Parteitag stehen Vorstandswahlen an. Alice Weidel und Tino Chrupalla gelten als gesetzt. Selbst innerhalb der Union ist die geplante Krankschreibung ab Tag 1 nicht unumstritten. Der CDU-Arbeitnehmerflügel spricht sich dafür aus, das nochmal zu überdenken. Der politische Streitwert scheint in keinem gesunden Verhältnis zu den vermeintlichen Verbesserungen zu stehen, sagt CDA-Chef Radke dem Spiegel. Bundesfinanzminister Klingbeil will fürs kommende Jahr neue Schulden in Höhe von über 200 Milliarden Euro aufnehmen, das berichtet die ARD. Demnach sind knapp 120 Milliarden neue Schulden für den regulären Haushalt vorgesehen. Mehr als 80 Milliarden kommen im Rahmen der Sondervermögen Bundeswehr, Infrastruktur und Klimaneutralität dann dazu. Bei der Fußball-WM steht Kolumbien nach einem 1:0 gegen Ghana im Achtelfinale, genau wie Ägypten und Argentinien. Ägypten setzte sich gegen Australien mit 5:3 nach Elfmeterschießen durch. Argentinien schrammte knapp an einer Blamage vorbei und gewann mit 3:2 nach Verlängerung gegen Kap Verde.
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12: Aktuell ist es sternklar. Im Laufe des Tages ist es den ganzen Tag sonnig bei Höchstwerten von bis zu 27 Grad. Und der Radio-Seefunk-Wochenendwettertrend für die ganze Heimat morgen dann durchwachsen.
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0: nicht nur Ja und Amen.
1: Papa ist Pilot, der hätte den schon gesehen, antwortet ein 6-Jähriger auf die Frage nach Gott. Da ist was dran. Da schicken wir den lieben Gott ja auch gerne hin in den Himmel. Doch auch wenn Gott mit ganz vielen menschlichen Eigenschaften in der Bibel beschrieben wird und es auch heißt, dass der Mensch nach Gottes Ebenbild geschaffen wurde, so ist Gott mehr als Mensch. Deshalb sitzt er höchstwahrscheinlich auch nicht auf einer Wolke. Gott ist der, der die Welt geschaffen hat und alles durchdringt. Ich entdecke ihn daher in der Sonne und ihrer Kraft, der Wärme, und ich kann ihn im Wind spüren und im Schnee glitzern sehen. Ich sehe ihn in dem, der einem anderen hilft und überall dort, wo Menschen sich in Liebe und Achtung voreinander begegnen. Ich kann ihn im Menschen Jesus kennenlernen und in ihm sehen, was Lieben heißt. Und im Himmel sehe ich ihn dann, wenn der über mir aufgeht, weil ein anderer meine Hand hält, wenn es im Leben Turbulenzen gibt. Wann bin ich ihm zum letzten Mal begegnet und wo könnte das heute passieren? Anja Kieser für die Evangelischen Freikirchen.

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3: Aktuell ist es sternklar, im Laufe des Tages ist es den ganzen Tag sonnig bei Höchstwerten von bis zu 27 Grad. Und der Radio-Seefunk-Wochenendwettertrend für die ganze Heimat morgen dann durchwachsen.
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9: Ich bin Imme Kasten. Guten Morgen. Erfurt steht vor einem Ausnahmewochenende. Die AfD trifft sich zum Bundesparteitag. Rund 50.000 Gegendemonstranten werden erwartet. Die Polizei ist mit einem Großaufgebot im Einsatz und auf mögliche Ausschreitungen eingestellt, heißt es. Beim Parteitag stehen unter anderem Vorstandswahlen an. Das Handwerk fordert für den Herbst ein zweites Reformpaket. Die Lohnzusatzkosten müssten wieder Richtung 40%, so Handwerkspräsident Dittrich in der Bild. Der starke Anstieg der Rentenbeiträge müsse durch eine entsprechende Senkung der Krankenkassen- und Pflegebeiträge mindestens kompensiert werden, heißt es. Nach langen Spekulationen über die Hochzeit von Taylor Swift und Travis Kelce ist es nun offiziell, die beiden 36-Jährigen sind verheiratet. Die Trauungszeremonie sei von US-Schauspieler Adam Sandler geleitet worden, der ein Freund des Paares ist, sagte eine Sprecherin. Die Hochzeitsfeier fand im Madison Square Garden in New York statt. Bei der Fußball-WM ist Argentinien an einer Blamage vorbeigeschrammt. Der Titelverteidiger gewann knapp mit 3:2 nach Verlängerung gegen Kap Verde und steht im Achtelfinale. Auch eine Runde weiter ist Kolumbien nach einem 1:0 gegen Ghana, genauso wie Ägypten, das sich mit 5:3 nach Elfmeterschießen gegen Australien durchsetzte.
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10: Mit aktuellen Temperaturen aus Pfullendorf am Schoberhaus 8 Grad, 9 Grad messen wir in Mittelbiberach am Bauerntheater und 11 in Wiel am Stadtweiher. Dazu heute ganz viel Sonnenschein, mehr als gestern und nochmal ein bisschen wärmer mit 25 bis 29 Grad. Morgen dann am Mittag mehr Wolken, vor allem im Bodensee-Oberschwaben. Und am frühen Abend steigt dann die Wahrscheinlichkeit für Regen. Mit 26 bis 30 Grad wird es noch ein bisschen wärmer. Und der Radio-Seefunk-Wettertrend für die ganze Heimat. Der Wochenstart bleibt sonnig und heiß.
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10: Hab ich momentan keine Blitzer vorliegen, gerne aber durchgeben, wenn Ihnen was auffällt.
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10: Und auch hier sieht's gut aus auf den Straßen in der Heimat. Und auch hier gerne melden, wenn Sie was haben. Straßenblitzer an 07531 28 65 33. Gute Fahrt!
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10: Schönen guten Morgen. Madonna rechnet mit ihrem Ex-Mann ab, Cyndi Lauper hat blaue Haare und Lana Ritchie musste ein Konzert absagen. Klingt fast so, als wären das Schlagzeilen aus den 80ern, sind aber tatsächlich die Schlagzeilen aus den letzten Tagen. Und die, über die werden wir auch immer mal wieder sprechen und über Lana Ritchies Gesundheitszustand gleich in wenigen Minuten. Jetzt aber erstmal rein mit einem absoluten 80er-Klassiker-Sound, nämlich Rick Astley mit Whenever You Need Somebody.
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Einen schönen 80er Samstag und einen wunderschönen guten Morgen mit Radio Seefunk, jetzt um 7:15. Lionel Richie hat sich zurückgemeldet. In der vergangenen Woche musste der Sänger ja ein Konzert abbrechen am Eröffnungsabend seiner Sing a Song All Night Long Tour mit Earth, Wind and Fire zusammen, hatte der 77-Jährige mit Schwindel zu kämpfen und die Ärzte hatten ihm dann eine Ruhepause verordnet. Zwei Konzerte mussten verschoben werden, doch jetzt beim nächsten Konzert schien er auch schon wieder in Bestform zu sein. Also der Konzertabbruch und der kurze Aufenthalt im Krankenhaus waren wohl eher eine reine Vorsichtsmaßnahme. Na, dann sagen wir weiterhin gute Besserung, Lionel Richie. Und wir hören ihn jetzt natürlich mit einem 80er Say You, Say Me. Hier am 80er Samstag bei Radio Seefunk.

0: wunderschönen guten Morgen um 7.28 Uhr am 80er Samstag mit Radio Seefunk. Und da freue ich mich gleich auf einen richtig coolen Song. Er ist aus England, sie ist aus Neuseeland, doch der Song ist aus deutscher Feder, nämlich von Michael Cretu, der auch für Sandra die Hits in den 80ern geschrieben hat. Ich freue mich auf Inke und Hamilton mit Dancing into Danger. Außerdem mit dabei Mike and the Mechanics oder auch Swing Out Sister. Hier bei Radio Seefunk am 80er Samstag.
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0: Heute Morgen messen wir in Waldshuttingen am Wildgehege 14 Grad, 14 auch in Inslingen an der Buttenberghütte und 16 in Lörrach am Dreiländermuseum. Dazu heute ganz viel Sonnenschein, mehr als gestern und wird heute auch wieder ein bisschen wärmer als gestern mit 25 bis 29 Grad in der Spitze. Morgen dann ab Mittag mehr Wolken, vor allem im Bodensee-Oberschwaben und am frühen Abend steigt dann auch die Wahrscheinlichkeit für Regen. Mit 26 bis 30 Grad klettern die Temperaturen noch so ein kleines bisschen nach oben und der Radio-Seefunk-Wettertrend für die ganze Heimat. Der Wochenstart bleibt sonnig und heiß.
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0: Einen Blitzer haben wir da. Danke fürs Melden an Radio-Seefunk-Hörerin Zoe. Und zwar in Bad Wurzach wird in der Leutkircher Straße geblitzt.
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0: Vorsicht im Kreis Konstanz auf der Straße zwischen Geilingen und Randeck, hier ein toter Fuchs auf der Fahrbahn. Wenn Sie auch noch was haben, dann melden Sie mir das gerne direkt zu mir im Studio an 0753 128 65 33. Gute Fahrt wünsche ich.
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0: Ja, schönen guten Morgen. Der italienische Songwriter Giorgio Moroder hat ja in den 80ern so ziemlich alles zu Gold gemacht, was im Bereich Filmmusik machbar war. Dafür natürlich auch Oscars und Golden Globes kassiert. Und dann wurde er natürlich auch für den nächsten Film angefragt, in dem Fall Flashdance. Und zusammen mit Irene Cara durfte er die letzten Szenen des Films anschauen, vor allen anderen, und hat in einem Song ja sozusagen die Quintessenz des Films zusammengefasst. Die ganze Geschichte hören wir gleich in unserer Hit-History in gut 10 Minuten. Vorher jetzt aber noch Mike and the Mechanics, Inke und Hamilton und hier jetzt Swing Out Sister mit Surrender.
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0: Der 80er Samstag mit Radio Seefunk um Viertel vor acht. Und 80er, das bedeutet vor allem nicht nur richtig coole Musik, sondern auch richtig gute Filmmusik. Und wie ein ganz großer Filmtitel entstanden ist, das hören wir jetzt.
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2: 4. Juli 1983. Irene Cara ist mit Flashdance ganz oben in den Charts. Giorgio Moroder ist der Vater der Disco-Musik. In den 70ern arbeitet der Italiener von München aus mit den Größen der Szene. Donna Summer, Bonnie Tyler und gehen bei ihm im Studio ein und aus. Und auch an Filmmusik arbeitet er immer wieder und das sehr erfolgreich. Er gewinnt den Oscar und den Golden Globe für seine Soundtracks und wird Anfang der 80er für ungefähr jeden Film angefragt. So auch für den Film Flashdance. Zusammen mit der Sängerin Irene Cara darf er vor allen anderen die letzten Szenen des Films anschauen und so ein Gefühl für den Film bekommen. Von diesen Szenen beeindruckt, schreiben sie dann eine Disco-Dance-Nummer, die für sie die Essenz des Films zusammenfasst. Und damit landen sie quasi nebenher einen Riesenhit.

0: Einen wunderschönen guten Morgen mit Radio Seefunk am 80er Samstag. Ich freue mich gleich auf ganz viel Leichtigkeit von Real Life. Mit Catch Me I'm Falling und auch mit dabei The Beautiful South. Mit Song for Whoever. Das ist der 80er Samstag hier bei Radio Seefunk. Noch bis 18 Uhr, 80er pur.
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12: Ich bin Imme Kasten. Guten Morgen. Erfurt wird von Anti-AfD-Demonstranten lahmgelegt. Laut Polizei blockieren rund 300 Menschen die A71. Auch andere Zufahrtsstraßen sind dicht. Der öffentliche Nahverkehr musste zum größten Teil eingestellt werden. In der Stadt will die AfD heute ihren Bundesparteitag abhalten. 50.000 Gegendemonstranten werden erwartet. Das Handwerk fordert für den Herbst ein weiteres Reformpaket. Die Lohnzusatzkosten müssten wieder Richtung 40% sinken, so Handwerkspräsident Dittrich in der Bild. Und steigende Rentenbeiträge sollten durch niedrigere Krankenkassen- und Pflegebeiträge ausgeglichen werden. Nach langen Spekulationen über die Hochzeit von Taylor Swift und Travis Kelce ist es nun offiziell, die beiden 36-Jährigen sind verheiratet. Die Trauungszeremonie sei von US-Schauspieler Adam Sandler geleitet worden, sagte eine Sprecherin. Die Hochzeitsfeier fand im Madison Square Garden in New York statt. Titelverteidiger Argentinien steht bei der Fußball-WM nach einem 3:2 nach Verlängerung gegen Kap Verde im Achtelfinale. Auch eine Runde weiter ist Kolumbien nach einem 1:0 gegen Ghana, genauso wie Ägypten nach einem 5:3 nach Elfmeterschießen gegen Australien.
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0: In Lörrach am Dreiländermuseum 18 Grad, 18 messen wir auch in Uhlingen-Mühlhofen an den Pfahlbauten und 16 in St. Gallen am Karlstor. Dazu heute wieder ganz viel Sonnenschein. Gestern waren ja ein paar mehr Wölkchen unterwegs, von denen sieht man heute fast nichts. Und das war 25 bis 29 Grad, die Maxi-Werte. Morgen kommen die Wolken dann aber wieder dazu, vor allem im Bodensee-Oberschwaben. Und am frühen Abend steigt genau dort dann auch die Wahrscheinlichkeit für Regen. Mit 26 bis 30 Grad wird es noch ein bisschen wärmer bei den Maxi-Werten und der Radio-Seefunk-Wettertrend für die ganze Heimat. Der Wochenstart bleibt sonnig und heiß.
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0: Geblitzt wird in Rheinfelden in der Schildgasse. Danke an Radioseefunkhörerin Anita fürs Melden. Und in Bad Würzow steht ein Blitzer an der Leutkircher Straße.
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0: Bitte Vorsicht, im Kreis Konstanz auf der Straße zwischen Geilingen und Randeck hier ein toter Fuchs auf der Fahrbahn. Wenn Sie auch noch was haben, Staus und Blitzer, dann gerne durchgeben direkt zu mir ins Studio. Die Nummer ist 07531 28 65 33. Gerne auch bequem als WhatsApp-Sprachnachricht. Gute Fahrt!
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0: Schönen guten Morgen. Ein kühles Plätzchen mit vier Buchstaben? Genau, Kino. Und da startet jetzt ja eine richtig schöne Komödie für die ganze Familie, Minions and Monster. Und um was es genau in dem Film geht, das hören wir gleich in wenigen Minuten. Um 7:45. Jetzt aber erstmal eine volle Ladung 80er mit Dead or Alive mit You Spin Me Round Like a Record. Guten Morgen.
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0: Der 80er Samstag um 8.13 Uhr hier bei Radio Seefunk. Gleich 80er von Alphaville und auch von OMD. Aber vorher gucken wir mal, was es Neues im Kino gibt.
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0: Ja, seit dieser Woche läuft die Animationskomödie Minions and Monster. Dieses Mal verschlägt es die kleinen gelben Chaoten ausgerechnet ins Hollywood der goldenen 20er. Mehr dazu jetzt von Matthias Pillasch.
2: In den 1920er Jahren landen die Minions James und Henry in Hollywood und werden zu großen Filmstars. Der Ruhm hält nicht lange. Mit dem Aufstieg des Tonfilms ist es vorbei mit der großen Karriere. Denn die Minions sprechen nun mal ihre ganz eigene Sprache.
3: Oh, Humphrey.
4: Pinata, Carbonara, Lasagna.
2: James und Henry lassen sich davon nicht unterkriegen. Ihr Plan? Ein eigener Monsterfilm.
5: Ihr habt einen Monsterfilm geschrieben?
4: Si, con Pika Kaiju. Arr, arr.
5: Sehr gut. Und was nimmt ihr als Monster?
4: Aha.
2: Mit Hilfe eines alten Zauberbuches beschwören sie das winzige grüne Monster Gumi, den Täuscher, herbei.
6: Ich habe die perfekten Monster für euch.
2: Doch Gumi hat die Minions getäuscht und die Monster geraten völlig außer Kontrolle. Nun müssen James, Henry und ihre chaotische Truppe das Durcheinander beseitigen, das sie selbst verursacht haben.
0: Minions and Monster, eine bunte Animationskomödie für die ganze Familie. Übrigens mit den Synchronstimmen von Christoph Waltz und Bill und Tom Kaulitz. Ab sofort auf den Leinwänden in unserer Heimat.
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0: Das ist der 80er Samstag hier bei Radio Seefunk mit Rock'n'Roll Gypsy. Schönen guten Morgen um 8.28 Uhr. Ja, bei der WM stehen jetzt alle Achtelfinalspiele fest und beim DFB scheinen die Gerüchte rund um Jürgen Klopp ein bisschen konkreter zu werden, was ich ja feiern würde. Mehr dazu gleich um 8:45 Uhr.
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0: Aktuelle Temperaturen aus Sigmaringen. Hier messen wir 19 Grad am Marktbrunnen, 16 Grad gemessen in Grenzach-Wielen am Buchswald und 16 auch in Wiel am Stadtweiher. Und dazu jetzt schon viel Sonnenschein und der bleibt heute auch. Es sind weniger Wolken unterwegs als gestern und es wird wärmer mit 25 bis 29 Grad die Maxi-Werte. Morgen kommen dann ab Mittag aber wieder mehr Wolken dazu, vor allem so in der Region Bodensee-Oberschwaben. Und am frühen Abend steigt dann da auch die Wahrscheinlichkeit für Regen. Die Maxi-Werte 26 bis 30 Grad. Und der Radio Seefunk Wettertrend für die ganze Heimat. Der Wochenstart bleibt sonnig und heiß.
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0: Blitzer in Rheinfelden in der Schildgasse, in Bad Wurzach in der Leutkircher Straße und von Radio Seefunk-Hörer Mats habe ich gerade noch einen Blitzer reinbekommen. Und zwar wird geblitzt auf der B317 bei Mambach. Dankeschön.
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0: Und das sieht im Moment ganz gut aus auf den Straßen in der Heimat. Gerne aber melden, wenn Ihnen was auffällt. Staus und Blitzer an 07531 28 65 33 aus der Schweiz natürlich mit +49 davor. Gute Fahrt!
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0: Ja, schönen guten Morgen zusammen. Ich freue mich auch auf die nächste halbe Stunde. Zum einen haben wir mit dabei Whitney Houston und vorher noch einen richtig coolen Song. Das ist so der, ja, eigentlich erfolgreichste Hit der New Wave Band King. Und zwar Love and Pride. Coole Nummer, mit der starten wir jetzt rein. Schönen guten Morgen.
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0: Ganz klar ein Nummer 1 Hit damals in Deutschland und in der Schweiz 1983. Frankie Goes to Hollywood mit Relax hier bei Radio Seefunk am 80er Samstag. Schönen guten Morgen, 8.44 Uhr.
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0: Ja, kleines Update an diesem Samstag. Bei der WM stehen jetzt alle Achtelfinalspiele fest. In der Nacht haben Ägypten, Argentinien und Kolumbien das Ticket gelöst. Mehr jetzt von unserem WM-Reporter Tim Britztrup.
2: Titelverteidiger Argentinien ist bei der WM nur knapp an einer Mega-Blamage vorbeigeschrammt. Das Team um Superstar Messi konnte WM-Neuling Kap Verde erst in der Verlängerung niederringen. 3:2 hieß es am Ende. In der nächsten Runde wartet jetzt Ägypten. Die Nordafrikaner brauchten dafür sogar noch länger und mussten gegen Australien ins Elfmeterschießen. Weiter ist auch Kolumbien durch ein 1:0 gegen Ghana. Schon heute stehen die beiden ersten Achtelfinalspiele an. Mit Gastgeber Kanada trifft auf Marokko und Frankreich bekommt es mit Deutschland-Bezwinger Paraguay zu tun.
0: Hupsi, und auch vom DFB-Team gibt's Neuigkeiten?
2: Nach dem Abgang von Bundestrainer Nagelsmann hat Wunschkandidat Jürgen Klopp klargestellt, dass er Bock auf den Job hat. Er sagt aber auch, da hat sein aktueller Arbeitgeber Red Bull natürlich ein Wörtchen mitzureden.
0: Ah, überbewertet, wir brauchen jetzt den Kloppo, würde ich mal sagen.
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0: Eishaus mit Street Café. Und so machen wir gleich weiter hier bei Radio Seefunk an unserem 80er Samstag mit Culture Club. Und Fergal Sharkey mit seinem ganz großen Erfolgshit A Good Heart. Macht gleich den Auftakt in die neue Stunde hier bei Radio Seefunk. Morgen, 8.57 Uhr.
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10: Ich bin Imme Kasten. Guten Morgen. In Erfurt laufen seit dem frühen Morgen massive Proteste gegen den AfD-Parteitag. Demonstranten haben etliche Zufahrtsstraßen blockiert, der öffentliche Nahverkehr ist teilweise lahmgelegt. Die AfD rechnet trotzdem damit, dass die Veranstaltung pünktlich beginnen kann. Die meisten Delegierten sind schon da. Bundesfinanzminister Klingbeil will fürs kommende Jahr neue Schulden in Höhe von über 200 Milliarden Euro aufnehmen, das berichtet die ARD. Demnach sind knapp 120 Milliarden neue Schulden für den regulären Haushalt vorgesehen. Mehr als 80 Milliarden kommen im Rahmen der Sondervermögen Bundeswehr, Infrastruktur und Klimaneutralität dann dazu. Kaum ein Land hat die Welt in den vergangenen Jahrzehnten so sehr geprägt wie die USA. Heute werden die Vereinigten Staaten 250 Jahre alt. US-Präsident Trump zieht das Ganze in Washington groß auf mit viel Tamtam und Fokus auf sich selbst. Jürgen Klopp will gerne neuer Fußball-Bundestrainer werden. Das hat er bei Magenta TV klargestellt. Allerdings hat sein aktueller Arbeitgeber Red Bull da noch ein Wörtchen mitzureden. Nach der WM-Blamage war der bisherige Coach Julian Nagelsmann gestern zurückgetreten.
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0: In Rheinfelden an der Rheinbrücke 19 Grad, 20 in Klettgau hier beim Benefithaus Apfelblüte und 21 in Liestal an der Kaserne. Und dazu jetzt schon viel Sonnenschein und die Sonne bleibt heute auch den ganzen Tag. Es wird auch wärmer als gestern mit 25 bis 29 Grad. Morgen noch ein bisschen wärmer, 26 bis 30 Grad, kommen aber ab Mittag auch wieder ein paar mehr Wolken dazu, vor allem so im Bodensee-Oberschwaben. Und Richtung früher Abend kann es dann auch regnen. Und der Radio Seefunk, Wettertrend für die ganze Heimat. Die neue Woche bleibt sonnig und heiß.
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0: Und da hat mir Radio Seefunk-Hörer Rolf gleich zwei Blitzer gemeldet. Einmal B34 am Waldfriedhof Singen beidseitig und auf der B314 zwischen Greisel-Twielfeld und Greisel-Hilzingen in Fahrtrichtung Singen. Danke fürs Melden. Geblitzt werden Sie außerdem noch in Rheinfelden in der Schildgasse und in Bad Wurzach in der Leutkircher Straße.
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0: Vorsicht auf der B3 Weil am Rhein-Freiburg zwischen Eimeldingen und Effringenkirchen sind Tiere auf der Fahrbahn. Und Sie haben auch noch was gesehen? Dann gerne durchrufen oder gerne auch eine WhatsApp-Sprachnachricht schicken an 0753 1 28 65 33. Vielen Dank und gute Fahrt.
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0: Von Dorffest bis Stadtfest ist bei uns in der Heimat einiges los. Und wo Sie heute was erleben können, unsere Veranstaltungshinweise gleich. Um 9:15. Schönen guten Morgen.
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0: Der 80er Samstag hier bei Radio Seefunk. Noch bis 18 Uhr gibt's 80er pur. Und danach könnte man ja zum Beispiel noch ein bisschen feiern gehen. Und wo das geht, das hat unsere Wochenendbeauftragte Trixi für uns rausgesucht.
1: Ja, wer Lust auf ein echtes Dorfsommerfeeling hat, in Oberteuringen startet heute das traditionelle Dorffest Oberteuringen. Los geht's heute Abend mit der offiziellen Eröffnung, Musik von der Jugendkapelle und später dann auch Live-Musik auf dem St. Martinsplatz.
0: Und was ist sonst noch so los bei uns?
1: Direkt an der Häfler Uferpromenade wird heute außerdem das interkulturelle Stadtfest Friedrichshafen gefeiert. Von 11:30 bis später am Abend gibt es da Musik, Tanz, internationales Essen und ein buntes Programm für die ganze Familie. Und der Eintritt da ist komplett frei.
0: Ja, super. Und bei uns auf radioseefunk.de finden Sie noch mehr Tipps zum Nachlesen.
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8: Radio-Seefunk-Hörer Tine, Hörerin Tine, meldet einen Blitzer und zwar zwischen Marbach und Bad Dürrheim auf der Straße. Das ist dann die Schaffhauser Straße. Danke dafür. Außerdem Blitzer auf der B34 am Waldfriedhof Singen beidseitig und Rennen Rheinfelden in der Schildgasse.
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8: Vorsicht auf der B33 A81 Konstanz Richtung Singen zwischen Singen-Steißlingen und Greuz-Hegau liegt Verpackungsmaterial auf der linken Spur. Und noch eine Meldung für die Schweiz. Die A7 Winterthur Richtung Kreuzlingen zwischen Kreuzlingen Süd und Nord ist gesperrt wegen eines brennenden Fahrzeugs. Eine Umleitung ist eingerichtet. Staus und Blitzer immer gerne durchgeben. Direkt ins Studio an 07531 28 65 33 aus der Schweiz natürlich mit +49 davor. Gute Fahrt!
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8: Schönen guten Morgen. Und bei uns wird's gleich ein bisschen französisch, spanisch, sommerlich heiß in unserem Sommerhit. Und der kommt dann von den Gypsy Kings. Mehr ist mal noch nicht verraten, aber ja, wird uns ordentlich einheizen, wenn nicht eh schon geschehen um 9:30 bei jetzt schon sehr sommerlichen Temperaturen. Ich freue mich gleich noch auf Madonna mit Gambler und vorher noch UB40 mit Red Red Wine.
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0: Einen wunderschönen guten Morgen an diesem Samstag um 9.45 Uhr hier am 80er Samstag bei Radio Seefunk.
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0: Das spanische Wort Bamboleo bedeutet übersetzt so viel wie schwanken oder wackeln. Und im Kontext unseres Sommerhits beschreibt es ja so das Lebensgefühl von Freiheit und von Unbeschwertheit, sich vom Leben treiben zu lassen, ohne sich von gesellschaftlichen Zwängen einschränken zu lassen. Und genau das macht ihn doch perfekt für den Sommer und für einen Hit. Hier sind die Gypsy Kings mit Bamboleo. Viel Spaß.

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0: Den ganzen Tag, noch bis 18 Uhr, gibt es hier die feinsten Songs aus den 80ern hier bei Radio Seefunk am 80er Samstag. Gleich sehr entspannt mit Sade. The Sweetest Taboo. Und entspannt machen wir auch weiter mit Fleetwood Mac. As long as you follow, hören wir dann um 21:45. Hier bei Radio Seefunk, einfach die beste Musik.
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12: Ich bin Imme Kasten. Guten Tag. In Erfurt herrscht wegen des AfD-Parteitags der Ausnahmezustand. Tausende Gegendemonstranten versuchen, die Anreise der Delegierten zu verhindern. Die Aktionen sind aber wohl wirkungslos geblieben. Die meisten Teilnehmer sind schon am Veranstaltungsort. Es soll pünktlich losgehen. Die Kritik an der geplanten Krankschreibung ab dem ersten Fehltag reißt nicht ab. Der Patientenbeauftragte der Bundesregierung Schwarze befürchtet, dass sich dadurch viele krank zur Arbeit schleppen werden. In den Funke-Zeitungen kritisiert er außerdem das Aus für die telefonische Krankschreibung. Beschwerderekord bei der Schlichtungsstelle Reise und Verkehr. Im ersten Halbjahr sind 29.000 Anträge eingetrudelt. In den meisten Fällen geht es um ausgefallene oder verspätete Flüge. Gründe dafür waren beispielsweise Streiks und der Iran-Krieg. Jürgen Klopp will gerne neuer Fußball-Bundestrainer werden. Das hat er bei Magenta TV klargestellt. Allerdings hat sein aktueller Arbeitgeber Red Bull da noch ein Wörtchen mitzureden. Nach der WM-Blamage war der bisherige Coach Julian Nagelsmann gestern zurückgetreten.
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0: 21 Grad gemessen in Ravensburg am Katzen-Lieseles-Turm und auch in Langenargen am Uhlandplatz. 22 in Lenzburg am Schloss Lenzburg. Dazu ganz viel Sonnenschein. Noch mehr als gestern und dadurch auch wärmer. 25 bis 29 Grad die Maxi-Werte. Morgen noch ein bisschen wärmer, bis ran an die 30 Grad die Maxi-Werte. Kommen aber ab Mittag ein paar Wolken dazu und ab dem frühen Abend auch ein paar Regentropfen. Und der Radio Seefunk Wettertrend für die ganze Heimat. Die neue Woche bleibt sonnig und heiß.
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0: Blitzer auf der B317 bei Mambach und auf der B314 zwischen dem Greisel Twiefeld und Hilzingen, Fahrtrichtung Singen. Danke fürs Durchgeben an Radio Seefunk-Hörer Rolf.
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0: Die B465 Biberach Richtung Leutkirch ist zwischen Bad Wurzach und Druschwende nach einem Unfall gesperrt. Und eine Meldung für die Schweiz, A7 Winterthur Richtung Kreuzlingen, zwischen Kreuzlingen Süd und Nord ist ein brennendes Fahrzeug, deswegen ist dieses Stück gesperrt, Umleitung ist aber bereits eingerichtet. Und wenn Sie auch noch was haben, dann Staus und Blitzer gerne melden, zu mir in Studio an 07531 28 65 33. Gute Fahrt!
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0: Ja, dieser Samstag steht bei uns im Radio ganz im Zeichen der 80er. Der heutige Samstag steht aber auch auf dem Gelände der Badischen Staatsbrauerei Rothaus in Grafenhausen, ganz im Zeichen von Feuerwehr, Technik und Gemeinschaft. Was da heute so geboten ist und warum es sich lohnt hinzugehen, darüber sprechen wir gleich. Um 21:45. Schönen guten Morgen.
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Mit den schönsten Songs der 80er durch unseren 80er Samstag hier bei Radio Seefunk um 9:15 Uhr. Morgen. Heute ist Feuerwehrerlebnistag. Da wird das 150-jährige Jubiläum des

0: Ein Abenteuerspielplatz. Die Kinder dürfen Fahrzeug der Feuerwehr natürlich auch mal selber anfassen, Hand anlegen und ein großes Kinderprogramm wird es auch geben.
1: Mhm. Und musikalisch und kulinarisch ist ja auch einiges geboten, ne?
0: Die musikalische Unterstützung auf einem Feuerwehrfest übernimmt natürlich ein Feuerwehrchor und da sind wir sehr froh, den Feuerwehrchor St. Florian begrüßen zu dürfen. Kulinarisch ist einiges geboten. Wir haben verschiedene Foodstände mit Hotdogs, mit Zäpfle, Bratwurst, mit Crepe, mit Flammkuchen. Es wird natürlich bei den tollen Temperaturen Eis geben und unsere eisgekühlten Biere der Rothausbrauerei.
1: Also da ist dann wirklich im wahrsten Sinne des Wortes für die ganze Familie was dabei. Beim Feuerwehr-Erlebnistag auf dem Gelände der Staatsbrauerei Rothaus in Grafenhausen. Los geht's jetzt dann nachher ab 11 Uhr. Viel Spaß wünschen wir.
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0: Hält das schöne Wetter heute oder müssen wir uns zwischenzeitlich oder vielleicht Richtung Abend doch zwischenzeitlich mal unterstellen? Wir gucken uns das gleich genauer an in unserem Biergartenwetter um 11:15 hier bei Radio Seefunk. 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
0: Blitzer in Mengen in der Zeppelinstraße. Danke an Radio Seefunk-Hörerin Nadine. Blitzer auf der B313 bei Schwackenreute und auf der B314 zwischen dem Kreisel Twiefeld und Hilsingen in Fahrtrichtung Singen. Danke, Rolf.
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0: Die A7 ist weiterhin gesperrt. Winterthur Richtung Kreuzlingen zwischen Kreuzlingen Süd und Nord. Eine Umleitung ist aber bereits eingerichtet. Wenn Sie auch noch was sehen, dann melden Sie mir Staus und Blitzer gerne einfach ins Studio per Anruf, WhatsApp oder Sprachnachricht 07531 28 65 33. Gute Fahrt.
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0: Ob pink, rot, blond oder mehrfarbig, außergewöhnliche Frisuren und kräftige Haarfarben, das war von Anfang an das Markenzeichen von Cyndi Lauper in den 80ern. Und jetzt hat sie auch mal wieder ein bisschen Mut zur Veränderung gehabt. Der neue Look der Pop-Ikone, blau. Knallblaue Haare. Cyndi Lauper hat jetzt blaue Haare. Auch okay. Man muss ja irgendwie seinem Typ ein bisschen sich treu bleiben, ne? Und wir hören Cyndi Lauper jetzt hier am 80er Samstag mit I Drove All Night.
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0: Cock Robin hier am 80er Samstag bei Radio Seefunk um 10 Uhr gleich 44.
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0: Fehlerfrei ist das heute. Sonne pur bei 25 bis 29 Grad. Damit ist aber auch kein Wölkchen unterwegs, das mal Schatten spenden kann. Von daher unbedingt an die Sonnencreme und an die Käppi denken und sich am besten immer in der Nähe einer Wasserstelle oder Bierstelle aufhalten. Einen schönen Samstag wünschen wir Ihnen.
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10: Ich bin Imme Kasten. Guten Tag. Trotz massiver Störaktionen hat die AfD ihren Parteitag in Erfurt pünktlich starten können. Rund 20.000 Menschen protestierten in Thüringens Hauptstadt gegen die in Teilen rechtsextreme Partei. Die Polizei hatte mit bis zu 50.000 Gegendemonstranten gerechnet. Beschwerderekord bei der Schlichtungsstelle Reise und Verkehr. Im ersten Halbjahr sind 29.000 Anträge eingetrudelt. In den meisten Fällen geht es um ausgefallene oder verspätete Flüge. Gründe dafür waren beispielsweise Streiks und der Irankrieg. Die USA werden heute 250 und das wird groß gefeiert, vor allem in Washington. In der Hauptstadt wird US-Präsident Trump nicht nur sein Land, sondern wohl vor allem sich selbst loben. Seine Politik sorgt immer wieder für Verunsicherung in den USA selbst und auch weltweit. Jürgen Klopp ist grundsätzlich dazu bereit, neuer Fußball-Bundestrainer zu werden. Das hat er bei Magenta TV gesagt, dabei aber auch klargestellt, dass er aktuell noch einen Vertrag bei Red Bull hat. Nach dem peinlichen WM-Aus schon im 16-Finale war Julian Nagelsmann gestern als Bundestrainer zurückgetreten.
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11: Wir messen in Weingarten am Kultur- und Kongresszentrum 22 Grad, in Lenzkirch am Kappler Freibad 20 und 24 in Möhlin beim Landgasthof Krone. Das war's für heute aber noch nicht. Da geht noch einiges mit 25 bis 29 Grad die Maxi-Werte. Dazu viel Sonnenschein und ja, also wirklich fehlerfrei, kein Wölkchen am Himmel. Morgen recht ähnlich, viel Sonnenschein, aber dann so ab Mittag mischen sich auch ein paar Wolken dazu und Richtung Abend kann es dann auch mal im Bodensee Oberschwaben regnen. 26 bis 30 Grad die Maxi-Werte. Der Radioseefunk Wettertrend für die ganze Heimat. Die neue Woche bleibt sonnig und heiß.
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11: Blitzer in Rheinfelden hier im Kalkofen. Danke fürs Melden an Radioseefunk-Hörerin Katrin. Blitzer zwischen Bad Wurzach und Mennesweiler und in Mengen in der Zeppelinstraße.
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11: Auf der B31 läuft gerade eine Unfallaufnahme zwischen Langenargen und Erichskirch. Und wenn Sie auch noch was entdecken, dann melden Sie mir Staus und Blitzer gerne ins Studio an 07531 28 65 33. Gerne auch bequem als WhatsApp-Sprachnachricht. Gute Fahrt!
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11: Ja, hallo zusammen. Also mir persönlich fällt es immer ein bisschen schwer, bei so einem Wetter kreativ zu sein, was man denn zum Beispiel kochen könnte und essen könnte oder was man außer faul auf der Liege rumliegen noch ein bisschen unternehmen könnte. Letzteres haben wir für Sie übernommen. Wir gucken nämlich immer, was am Wochenende so los ist und Trixis Tipps gleich um 11:15.
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0: Einen schönen 80er Samstag noch bis 18.80 Uhr pur hier bei Radio Seefunk um 11:15. Und während in New York die Mega-Hochzeitssause von Superstar Taylor Swift zu Ende geht, schauen wir doch mal, was hier bei uns in der Heimat so geboten ist. Trixi von Radio Seefunk am Morgen, was kann man denn heute Schönes unternehmen bei uns?
1: In Friedrichshafen lohnt sich dieses Wochenende ein Besuch bei der Feuerwehr Friedrichshafen. Da sind die Tage der offenen Tore mit spannenden Einblicken hinter die Kulissen. Natürlich können wir uns die großen Einsatzfahrzeuge anschauen und es gibt auch jede Menge Programm für die ganze Familie. Der Tag der offenen Tore ist dann heute und auch morgen nochmal in Friedrichshafen.
0: Also da kommt man Technik und Action heute ziemlich nah. Was hast du denn noch für uns?
1: Auch in Singen ist heute ordentlich was los. Da ist das Weinfest im Eichenhain, schön da direkt am Fuße des Hundwiels. Los geht's heute Nachmittag um 4 und das können wir uns da wie so ein typisches Weinfest einfach vorstellen. Es gibt natürlich Weine aus der Region, leckeres Essen und selbstverständlich auch Live-Musik und das von Bands aus der Umgebung.
0: Oh, das klingt richtig schön. Gute Idee. Ja, und wenn Sie noch weitere Tipps fürs Wochenende möchten, gerne nachlesen auf radioseefunk.de. Da haben wir eine ganze Liste für Sie.
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0: Tiffany, I think we are alone now hier bei Radio Seefunk an unserem 80er Samstag. Noch den ganzen Tag bis 18 Uhr gibt's hier die besten Songs aus unserem Lieblingsjahrzehnt, den 80ern. Und wir gucken gleich mal ins Kino, perfekter Ort bei dieser Hitze, und gucken, was der neue Film Minions and Monster so für uns bereithält. Gleich um 11:45.
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0: Und die stehen zwischen Bad Saulgau und Fulgenstadt. In Fenken in der Welfenstraße, in Mingen in der Zeppelinstraße und in Rheinfelden hier beim Kalkofen.
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0: B31 zwischen Oberdorf und Erichskirch eine Vollsperrung nach einem Unfall. Und Radio Seefunk-Hörerin Claudia schreibt mir gerade noch per WhatsApp. Am besten weiträumig umfahren die Nebenstrecke, da ist auch schon Stau. Danke fürs Melden, und wenn Ihnen auch was auffällt, dann auch gerne eine WhatsApp schicken, gerne auch als Sprachnachricht an 07531 28 65 33. Gute Fahrt wünsche ich allen unterwegs.
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0: Lionel Richie hat sich zurückgemeldet. In der vergangenen Woche musste er ja ein Konzert abbrechen wegen Schwindel. Aber jetzt hat er sich zurückgemeldet und hat gesagt, ja, alles nur eine Vorsichtsmaßnahme, ihm gehe es wieder besser. Wunderbar, dann sagen wir weiterhin gute Besserung Lionel Richie. Und den hören wir gleich mit Penny Lover. Vorher noch The Human League und hier jetzt was Kultiges aus den 80ern. Culture Club mit Karma Chameleon.
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0: weil sie mal ein bisschen Abwechslung gebrauchen könnten zu viel Sonnenschein und zu viel Sommer draußen. Wie wär's denn damit? Wir hätten da eine Idee.
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0: Genau, denn seit dieser Woche läuft die neue Animationskomödie Minions and Monster. Dieses Mal verschlägt es die kleinen gelben Chaoten ausgerechnet ins Hollywood der goldenen 20er. Mehr dazu jetzt von Matthias Pillasch.
2: In den 1920er Jahren landen die Minions James und Henry in Hollywood und werden zu großen Filmstars. Der Ruhm hält nicht lange. Mit dem Aufstieg des Tonfilms ist es vorbei mit der großen Karriere. Denn die Minions sprechen nun mal ihre ganz eigene Sprache.
3: Bobby.
4: Oh, Humphrey.
3: Pignata. Carbonara. Lasagna.
2: James und Henry lassen sich davon nicht unterkriegen. Ihr Plan? Ein eigener Monsterfilm.
5: Ihr habt einen Monsterfilm geschrieben?
3: Sí, con Pika Kaiju. Arr, arr.
5: Sehr gut. Und was nimmt ihr als Monster? Aha.
2: Mit Hilfe eines alten Zauberbuches beschwören sie das winzige grüne Monster Gumi, den Täuscher, herbei.
6: Ich habe die perfekten Monster für euch!
2: Doch Gumi hat die Minions getäuscht und die Monster geraten völlig außer Kontrolle. Nun müssen James, Henry und ihre chaotische Truppe das Durcheinander beseitigen, das sie selbst verursacht haben.
0: Minions and Monster, bunte Animationskomödie für die ganze Familie, und die Synchronstimmen sind von Christoph Waltz und Bill und Tom Kaulitz. Ab sofort auf den Leinwänden in unserer Heimat.
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0: Startschuss für den so typischen Sound der 80er. Das war der Startschuss für Italo Disco. Cano aus Italien mit Another Life. Hier gehört bei Radio Seefunk am 80er Samstag. Da gibt's auch gleich Rock aus den 80ern von INXS. Mit Original Sin und Kult aus den 80ern von Ryan Paris. We are walking like in a Dolce Vita. Dolce Vita, freue ich mich drauf. In ganzer Länge um 11:45 hier am 80er Samstag noch bis 18 Uhr. 80er pur.
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8: Ich bin Imme Kasten. Guten Tag. In Erfurt läuft der AfD-Parteitag. Trotz massiver Gegenproteste ist die Veranstaltung in der Messehalle pünktlich losgegangen. Demonstranten hatten unter anderem Zufahrtsstraßen blockiert. AfD-Co-Chef Krupalla bezeichnete die Demonstranten als Chaoten. Parteitage abzuhalten sei verbrieftes Recht, sagt er. Beschwerderekord bei der Schlichtungsstelle Reise und Verkehr. Im ersten Halbjahr sind 29.000 Anträge eingetrudelt. In den meisten Fällen geht es um ausgefallene oder verspätete Flüge. Gründe dafür waren beispielsweise Streiks und der Irankrieg. Die USA werden heute 250 und das wird groß gefeiert, vor allem in Washington. In der Hauptstadt wird US-Präsident Trump nicht nur sein Land, sondern wohl vor allem sich selbst loben. Seine Politik sorgt immer wieder für Verunsicherung in den USA selbst und auch weltweit. Bei der Fußball-Weltmeisterschaft stehen heute die ersten Achtelfinals an. Am Abend spielt zunächst Co-Gastgeber Kanada gegen Marokko. Danach bekommt es Titelfavorit Frankreich mit Deutschlandbezwinger Paraguay zu tun.
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0: Wir messen derzeit 20 Grad in Lenzkirch am Hirtenpfad, 24 in Ravensburg am Frauentor und 24 sind es auch in Romanshorn hier beim Seepark. Geht heute auch noch mehr. Wärmer als gestern wird es mit 25 bis 29 Grad. Dazu aber auch mehr Sonnenschein als gestern. Morgen ist es dann auch tagsüber recht schön. Am Nachmittag kommen ein paar Wolken dazu. Gegen Abend steigt dann auch die Wahrscheinlichkeit für Regen, vor allem so rund um den Bodensee. Und das dann morgen bei 26 bis 30 Grad die Maxi-Werte. Der Radioseefunk-Wettertrend für die ganze Heimat. Auch der Wochenstart ist sonnig und heiß.
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0: In Speichingen wird in der Eisenbahnstraße geblitzt. Danke an Radio Seefunk-Hörerin Iris. Blitze auch in Fenken in der Welfenstraße zwischen Bad Saulgau und Fulgenstadt und zwischen Bad Wurzach und Mennesweiler.
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0: Auf der B31 läuft gerade eine Unfallaufnahme zwischen Langen, Argen und Erichskirch. Entsprechend staut es sich dort und auch auf den Straßen drumherum. Und B31 zwischen Überlingen-Neu und Birnau, hier staut es sich erst in 10 Minuten plus. Wenn Sie auch noch was haben, dann Staus und Blitzer gerne melden in Studio an 075 31 28 65 33. Gute Fahrt wünsche ich.
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0: Ja, alle schauen ja gerade nach New York auf die Hochzeit des Jahres von Taylor Swift und Travis Kelce. Und Promi-Hochzeiten, das hat es natürlich auch schon in den 80ern gegeben. Und eine, die in den 80ern ganz schön pompös geheiratet hat, die rechnet jetzt in ihrem neuesten Song mit ihrem Ex ab. Und in diesem Song hören wir gleich mal rein. Mega-Nummer, freue ich mich. Ich verrate aber noch nicht mehr. Wir hören es ja gleich. Vorher gibt es noch 8 Wonder und hier gibt es die Steve Miller Band.
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Einen schönen Samstagmittag wünsche ich mit Radio Seefunk am 80er Samstag. 11:45 ist es jetzt. Auf einer grünen Klippe in Malibu mit Blick auf den Ozean heiratet Madonna an ihrem 27. Geburtstag den Schauspieler Sean Penn, der einen Tag später 25 wird. Das war am 16. August 1985. Zu den geschätzten 200 Gästen gehörten Schauspielerin Diane Keaton, aber auch Tom Cruise, Sängerin Cher und viele mehr. Gestört wurde diese wunderschöne Szene allerdings von Paparazzis in Hubschraubern und entgegen dem Wunsch des Paares, dass man sie in Ruhe lässt, sind die da doch rumgeflogen. Madonna reagiert darauf mit dem Stinkefinger. Jetzt hat Madonna ein neues Album rausgebracht und rechnet ausgerechnet in einem neuen Song irgendwie so mit ihrem Ex-Mann ab. Zumindest singt Madonna da von einem Filmstar mit tiefblauen Augen, mit dem sie in Hollywood einst das perfekte Paar gewesen sei. Außerdem erwähnt sie einen Shelby Cobra, also einen solchen Sportwagen hat sie Sean Penn damals zur Hochzeit geschenkt. Also das sind schon so ein paar Hinweise, würde ich sagen. Und übrigens, der Song, der neue, der klingt so und ich finde ihn mega. Bizarre. Ich finde, hat richtig Potenzial, vor allem Potenzial, ein Ohrwurm zu werden. In den 80ern sah das noch anders aus. Da hat Madonna nicht mit Sean Penn abgerechnet, sondern

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0: 12.28 Uhr, hier ist Radio Seefunk am 80er Samstag. Und falls Sie schon alles erledigt haben, von Samstag Einkauf bis hin zu Putzen und jetzt finally mal das schöne Wetter genießen möchten, dann gucken wir gleich mal, was los ist bei uns. Von Dorf bis Fest bis Stadtfest ist ja einiges geboten. Unsere Tipps gleich um 12:45.
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0: In Rheinfelden wird am Kalkofen geblitzt, auf der B317 bei Mambach, außerdem in Mengen in der Zeppelinstraße, in Speichingen in der Eisenbahnstraße und zwischen Bad Saulgau und Fulgenstadt. Danke fürs Durchgeben an Radio Seefunk-Hörer Emil.
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0: A5 Basler Richtung Karlsruhe zwischen Effringenkirchen und Reigen-Neuenburg. Hier staut es sich dauernd. Ein bisschen länger. Auf der B31 zwischen Überlingen Neu und der Wallfahrtskirche staute sich 12 Minuten plus. Und B31 Lindau Richtung Friedrichshafen, hier ist zwischen Langenargen-Oberdorf und Erichskirch-Schlatt wegen einer Unfallaufnahme gesperrt. Am besten die Strecken drumherum nutzen und die auch wiederum weiträumig umfahren. Da staut sich's ganz schön auch auf den Straßen drumherum. Sie haben auch noch was. Staus und Blitzer? Gerne durchgeben zu mir ins Studio an 07531 28 65 33. Gute Fahrt!
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0: Und auch die nächste halbe Stunde wird schon wieder cool. Gleich mit Man at Work und Down Under. Außerdem schön entspannter Song auch von Christopher Cross mit Arthur's Theme. Vorher noch In Deep. Last Night a DJ Saved My Life. Direkt nach den Thompson Twins mit Hold Me Now.
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0: Christopher Cross hier bei Radio Seefunk am 80er Samstag. Noch bis 18 Uhr gibt's hier 80er vom Allerfeinsten aus unserem Lieblingsjahrzehnt. Und danach könnte man hier mal losziehen und noch ein bisschen feiern gehen. Und wo das geht, hat unsere Wochenendbeauftragte Trixi für uns rausgesucht.
1: Ja, wer Lust auf ein echtes Dorfsommerfeeling hat, in Oberteuringen startet heute das traditionelle Dorffest Oberteuringen. Los geht's heute Abend mit der offiziellen Eröffnung, Musik von der Jugendkapelle und später dann auch Live-Musik auf dem St. Martinsplatz.
0: Und was ist sonst noch so los bei uns?
1: Direkt an der Häfler Uferpromenade wird heute außerdem das interkulturelle Stadtfest Friedrichshafen gefeiert. Von 11:30 bis später am Abend gibt es da Musik, Tanz, internationales Essen und ein buntes Programm für die ganze Familie. Und der Eintritt da ist komplett frei.
0: Ja, super. Und bei uns auf radioseefunk.de finden Sie noch mehr Tipps zum Nachlesen.
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8: Ich bin Imme Kasten. Guten Tag. Ausnahmezustand in Erfurt. Dort demonstrieren etwa 20.000 Menschen gegen die AfD, die dort ihren Parteitag abhält. Die Polizei hatte sogar mit bis zu 50.000 Gegendemonstranten gerechnet. Die AfD-Gegner haben unter anderem Zufahrtswege zum Messegelände blockiert. Der Parteitag konnte trotzdem pünktlich starten. Beschwerderekord bei der Schlichtungsstelle Reise und Verkehr. Im ersten Halbjahr sind 29.000 Anträge eingetrudelt. In den meisten Fällen geht es um ausgefallene oder verspätete Flüge. Gründe dafür waren beispielsweise Streiks und der Irankrieg. Die USA werden heute 250 und das wird groß gefeiert, vor allem in Washington. In der Hauptstadt wird US-Präsident Trump nicht nur sein Land, sondern wohl vor allem sich selbst loben. Seine Politik sorgt immer wieder für Verunsicherung in den USA selbst und auch weltweit. Bei der Fußball-Weltmeisterschaft stehen heute die ersten Achtelfinals an. Am Abend spielt zunächst Co-Gastgeber Kanada gegen Marokko. Danach bekommt es Titelfavorit Frankreich mit Deutschland-Bezwinger Paraguay zu tun.
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9: Heute den ganzen Nachmittag über ungestörter Sonnenschein bei sehr warmen 25 bis 29 Grad. In der Nacht sternenklar, die Tiefstwerte zwischen 18 und 12 Grad. Und der Radio Seefunk Wettertrend für die ganze Heimat. Morgen wärmer mit bis zu 30 Grad bei einem Sonne-Wolken-Mix. Und am späten Abend Regen in Oberschwaben und dem Westallgäu.
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1: In Friedrichshafen lohnt sich dieses Wochenende ein Besuch bei der Feuerwehr Friedrichshafen. Da sind die Tage der offenen Tore mit spannenden Einblicken hinter die Kulissen. Natürlich können wir uns die großen Einsatzfahrzeuge anschauen und es gibt auch jede Menge Programm für die ganze Familie. Der Tag der offenen Tore ist dann heute und auch morgen nochmal in Friedrichshafen.
2: Also da kommt man Technik und Action heute ziemlich nah. Was hast du denn noch für uns?
1: Auch in Singen ist heute ordentlich was los. Da ist das Weinfest im Eichenhain, schön da direkt am Fuße des Hohentwiels. Los geht's heute Nachmittag um 4 und das können wir uns da wie so ein typisches Weinfest einfach vorstellen. Es gibt natürlich Weine aus der Region, leckeres Essen und selbstverständlich auch Live-Musik und das von Bands aus der Umgebung.
2: Oh, das klingt richtig schön. Gute Idee. Ja, und wenn Sie noch weitere Tipps fürs Wochenende möchten, gerne nachlesen auf radioseefunk.de. Da haben wir eine ganze Liste für Sie.

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14: Ich bin Nanju Kuhlmann. Guten Tag. In Erfurt demonstrieren rund 20.000 Menschen gegen die AfD. Trotz Störaktionen konnte der Parteitag aber pünktlich starten. Dort haben sich die Parteichefs Weidel und Chrupalla zur Wiederwahl gestellt. Beide wurden in ihren Ämtern bestätigt, Chrupalla allerdings mit einem deutlich schwächeren Ergebnis als beim letzten Mal. Die Ukraine hat erneut Ölanlagen in Russland getroffen. In St. Petersburg steht ein Terminal für Ölexporte in Flammen. Die ukrainische Armee greift seit Wochen die russische Ölindustrie an. Das führt in Russland immer häufiger zu Treibstoffknappheit. Der Waldbrand an der Costa Brava in Spanien ist unter Kontrolle. Das Feuer in der bei Touristen beliebten Gegend war gestern Morgen ausgebrochen. Rund 400 Feuerwehrleute und 10 Löschflugzeuge waren im Einsatz. Jürgen Klopp will gerne neuer Fußball-Bundestrainer werden. Das hat er bei Magenta TV klargestellt. Allerdings hat sein aktueller Arbeitgeber Red Bull da ein Wörtchen mitzureden. Nach der WM-Blamage war der bisherige Coach Julian Nagelsmann gestern zurückgetreten.
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15: Heute den ganzen Nachmittag über ungestörter Sonnenschein bei sehr warmen 25 bis 29 Grad. In der Nacht sternenklar, die Tiefstwerte zwischen 18 und 12 Grad. Und der Radio-Seefunk-Wettertrend für die ganze Heimat. Morgen wärmer mit bis zu 30 Grad bei einem Sonne-Wolken-Mix und am späten Abend Regen in Oberschwaben und dem Westallgäu.
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1: Fehlerfrei ist das heute. Sonne pur bei 25 bis 29 Grad. Damit ist aber auch kein Wölkchen unterwegs, das mal Schatten spenden kann. Von daher unbedingt an die Sonnencreme und an die Käppi denken und sich am besten immer in der Nähe einer Wasserstelle oder Bierstelle aufhalten. Einen schönen Samstag wünschen wir Ihnen.
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11: Ich bin Nanju Kuhlmann, guten Tag. In Erfurt geht der AfD-Bundesparteitag trotz massiver Gegenproteste halbwegs normal über die Bühne. In der Stadt haben rund 20.000 Menschen gegen die in Teilen rechtsextreme Partei demonstriert und Zufahrtswege zum Messegelände blockiert. Auf dem Parteitag selbst wurden die Chefs Weidel und Krupalla wiedergewählt. Jürgen Klopp ist grundsätzlich dazu bereit, neuer Bundestrainer zu werden. Das hat er bei Magenta TV gesagt, dabei aber auch klargestellt, dass er aktuell noch einen Vertrag bei Red Bull hat. Nach dem peinlichen WM-Aus schon im 16. Finale war Julian Nagelsmann gestern als Bundestrainer zurückgetreten. Beschwerderekord bei der Schlichtungsstelle Reise und Verkehr. Im ersten Halbjahr sind 29.000 Anträge eingetrudelt. In den meisten Fällen geht es um ausgefallene oder verspätete Flüge. Gründe dafür waren beispielsweise Streiks und der Iran-Krieg. Die Kritik an der geplanten Krankschreibung ab dem ersten Fehltag reißt nicht ab. Der Patientenbeauftragte der Bundesregierung Schwarze befürchtet, dass sich dadurch viele krank zur Arbeit schleppen werden. In den Funke-Zeitungen kritisiert er außerdem das Aus für die telefonische Krankschreibung.
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12: Heute den ganzen Nachmittag über ungestörter Sonnenschein bei sehr warmen 25 bis 29 Grad. In der Nacht sternenklar, die Tiefstwerte zwischen 18 und 12 Grad. Und der Radio Seefunk Wettertrend für die ganze Heimat. Morgen wärmer mit bis zu 30 Grad bei einem Sonne-Wolken-Mix. Und am späten Abend Regen in Oberschwaben und dem Westallgäu.
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7: Ich bin Nanju Kuhlmann. Guten Tag. In Erfurt geht der AfD-Bundesparteitag trotz massiver Gegenproteste halbwegs normal über die Bühne. In der Stadt haben rund 20.000 Menschen gegen die in Teilen rechtsextreme Partei demonstriert und Zufahrtswege zum Messegelände blockiert. Auf dem Parteitag selbst wurden die Chefs Weidel und Krupalla wiedergewählt. Jürgen Klopp ist grundsätzlich dazu bereit, neuer Bundestrainer zu werden. Das hat er bei Magenta TV gesagt, dabei aber auch klargestellt, dass er aktuell noch einen Vertrag bei Red Bull hat. Nach dem peinlichen WM-Aus schon im 16. Finale war Julian Nagelsmann gestern als Bundestrainer zurückgetreten. Die Ukraine hat erneut Ölanlagen in Russland getroffen. In St. Petersburg steht ein Terminal für Ölexporte in Flammen. Die ukrainische Armee greift seit Wochen die russische Ölindustrie an. Das führt in Russland immer häufiger zu Treibstoffknappheit. Der Waldbrand an der Costa Brava in Spanien ist unter Kontrolle. Das Feuer in der bei Touristen beliebten Gegend war gestern Morgen ausgebrochen. Rund 400 Feuerwehrleute und 10 Löschflugzeuge waren im Einsatz.
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8: Heute den ganzen Nachmittag über ungestörter Sonnenschein bei sehr warmen 25 bis 29 Grad. In der Nacht sternenklar, die Tiefstwerte zwischen 18 und 12 Grad. Und der Radio Seefunk Wettertrend für die ganze Heimat. Morgen wärmer mit bis zu 30 Grad bei einem Sonne-Wolken-Mix. Und am späten Abend Regen in Oberschwaben und dem Westallgäu.
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8: Ich bin Nanju Kuhlmann, guten Tag. In Erfurt haben über 30.000 Menschen gegen die AfD demonstriert. Trotz Störaktionen konnte der Parteitag aber pünktlich starten. Dort haben sich die Parteichefs Weidel und Chrupalla zur Wiederwahl gestellt. Beide wurden in ihren Ämtern bestätigt, Chrupalla allerdings mit einem deutlich schwächeren Ergebnis als beim letzten Mal. Jürgen Klopp will gerne neuer Fußball-Bundestrainer werden. Das hat er bei Magenta TV klargestellt. Allerdings hat sein aktueller Arbeitgeber Red Bull da ein Wörtchen mitzureden. Nach der WM-Blamage war der bisherige Coach Julian Nagelsmann gestern zurückgetreten. Beschwerderekord bei der Schlichtungsstelle Reise und Verkehr. Im ersten Halbjahr sind 29.000 Anträge eingetrudelt. In den meisten Fällen geht es um ausgefallene oder verspätete Flüge. Gründe dafür waren beispielsweise Streiks und der Iran-Krieg. Die Ukraine hat erneut Ölanlagen in Russland getroffen. In St. Petersburg steht ein Terminal für Ölexporte in Flammen. Die ukrainische Armee greift seit Wochen die russische Ölindustrie an. Das führt in Russland immer häufiger zu Treibstoffknappheit.
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9: Heute den ganzen Nachmittag über ungestörter Sonnenschein bei sehr warmen 25 bis 29 Grad. In der Nacht sternenklar, die Tiefstwerte zwischen 18 und 12 Grad. Und der Radio-Seefunk-Wettertrend für die ganze Heimat. Morgen wärmer mit bis zu 30 Grad bei einem Sonne-Wolken-Mix. Und am späten Abend Regen in Oberschwaben und dem Westallgäu.
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4: Ich bin Nanju Kuhlmann. Guten Abend. In Erfurt geht der AfD-Bundesparteitag trotz massiver Gegenproteste halbwegs normal über die Bühne. In der Stadt haben über 30.000 Menschen gegen die in Teilen rechtsextreme Partei demonstriert und Zufahrtswege zum Messegelände blockiert. Auf dem Parteitag selbst wurden die Chefs Weidel und Krupalla wiedergewählt. Jürgen Klopp ist grundsätzlich dazu bereit, neuer Bundestrainer zu werden. Das hat er bei Magenta TV gesagt, dabei aber auch klargestellt, dass er aktuell noch einen Vertrag bei Red Bull hat. Nach dem peinlichen WM-Aus schon im 16. Finale war Julian Nagelsmann gestern als Bundestrainer zurückgetreten. Die Kritik an der geplanten Krankschreibung ab dem ersten Fehltag reißt nicht ab. Der Patientenbeauftragte der Bundesregierung Schwarze befürchtet, dass sich dadurch viele krank zur Arbeit schleppen werden. In den Funke-Zeitungen kritisiert er außerdem das Aus für die telefonische Krankschreibung. Finanzminister Klingbeil will für das kommende Jahr neue Schulden in Höhe von über 200 Milliarden Euro aufnehmen. Das berichtet das Erste. Demnach sind knapp 120 Milliarden neue Schulden für den regulären Haushalt vorgesehen. Mehr als 80 Milliarden kommen im Rahmen der Sondervermögen Bundeswehr, Infrastruktur und Klimaneutralität dazu.
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5: Heute Nacht sternenklar, die Tiefstwerte zwischen 18 und 12 Grad. Morgen ein Sonne-Wolken-Mix bei bis zu 30 Grad und am späteren Abend Regen in Oberschwaben und im Westallgäu. Der Radio-Seefunk-Wettertrend für die ganze Heimat. Auch zum Start der neuen Woche sonnig und heiß.
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6: Ich bin Nanju Kuhlmann. Guten Abend. In Erfurt haben über 30.000 Menschen gegen die AfD demonstriert. Trotz Störaktionen konnte der Parteitag aber pünktlich starten. Dort haben sich die Parteichefs Weidel und Chrupalla zur Wiederwahl gestellt. Beide wurden in ihren Ämtern bestätigt, Chrupalla allerdings mit einem deutlich schwächeren Ergebnis als beim letzten Mal. Jürgen Klopp will gerne neuer Fußball-Bundestrainer werden. Das hat er bei Magenta TV klargestellt. Allerdings hat sein aktueller Arbeitgeber Red Bull da ein Wörtchen mitzureden. Nach der WM-Blamage war der bisherige Coach Julian Nagelsmann gestern zurückgetreten. Finanzminister Klingbeil will für das kommende Jahr neue Schulden in Höhe von über 200 Milliarden Euro aufnehmen. Das berichtet das Erste. Demnach sind knapp 120 Milliarden neue Schulden für den regulären Haushalt vorgesehen. Mehr als 80 Milliarden kommen im Rahmen der Sondervermögen Bundeswehr, Infrastruktur und Klimaneutralität dazu. Beschwerderekord bei der Schlichtungsstelle Reise und Verkehr. Im ersten Halbjahr sind 29.000 Anträge eingetrudelt. In den meisten Fällen geht es um ausgefallene oder verspätete Flüge. Gründe dafür waren beispielsweise Streiks und der Irankrieg.
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7: Heute Nacht sternenklar, die Tiefstwerte zwischen 18 und 12 Grad. Morgen ein Sonne-Wolken-Mix bei bis zu 30 Grad und am späteren Abend Regen in Oberschwaben und im Westallgäu. Der Radio Seefunk-Wettertrend für die ganze Heimat. Auch zum Start der neuen Woche sonnig und heiß.
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1: Ich bin Nanju Kuhlmann. Guten Abend. In Erfurt geht der AfD-Bundesparteitag trotz massiver Gegenproteste halbwegs normal über die Bühne. In der Stadt haben über 30.000 Menschen gegen die in Teilen rechtsextreme Partei demonstriert und Zufahrtswege zum Messegelände blockiert. Auf dem Parteitag selbst wurden die Chefs Weidel und Chrupalla wiedergewählt. Die USA werden heute 250 und das wird groß gefeiert. Vor allem in Washington, in der Hauptstadt, wird US-Präsident Trump nicht nur sein Land, sondern wohl vor allem sich selbst loben. Seine Politik sorgt immer wieder für Verunsicherung in den USA selbst und auch weltweit. Die Ukraine hat erneut Ölanlagen in Russland getroffen. In St. Petersburg steht ein Terminal für Ölexporte in Flammen. Die ukrainische Armee greift seit Wochen die russische Ölindustrie an. Das führt in Russland immer häufiger zu Treibstoffknappheit. Jürgen Klopp will gerne neuer Fußball-Bundestrainer werden. Das hat er bei Magenta TV klargestellt. Allerdings hat sein aktueller Arbeitgeber Red Bull da ein Wörtchen mitzureden. Nach der WM-Blamage war der bisherige Coach Julian Nagelsmann gestern zurückgetreten.
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2: Heute Nacht sternenklar, die Tiefstwerte zwischen 18 und 12 Grad. Morgen ein Sonne-Wolken-Mix bei bis zu 30 Grad und am späteren Abend Regen in Oberschwaben und im Westallgäu. Der Radio Seefunk Wettertrend für die ganze Heimat. Auch zum Start der neuen Woche sonnig und heiß.
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1: Ich bin Nanju Kuhlmann. Guten Abend. In Erfurt haben über 30.000 Menschen gegen die AfD demonstriert. Trotz Störaktionen konnte der Parteitag aber pünktlich starten. Dort haben sich die Parteichefs Weidel und Chrupalla zur Wiederwahl gestellt. Beide wurden in ihren Ämtern bestätigt. Chrupalla allerdings mit einem deutlich schwächeren Ergebnis als beim letzten Mal. Die USA werden heute 250 und das wird groß gefeiert. Vor allem in Washington, in der Hauptstadt, wird US-Präsident Trump nicht nur sein Land, sondern wohl vor allem sich selbst loben. Seine Politik sorgt immer wieder für Verunsicherung in den USA selbst und auch weltweit. Die Kritik an der geplanten Krankschreibung ab dem ersten Fehltag reißt nicht ab. Der Patientenbeauftragte der Bundesregierung Schwarze befürchtet, dass sich dadurch viele krank zur Arbeit schleppen werden. In den Funke-Zeitungen kritisiert er außerdem das Aus für die telefonische Krankschreibung. Jürgen Klopp will gerne neuer Fußball-Bundestrainer werden. Das hat er bei Magenta TV klargestellt. Allerdings hat sein aktueller Arbeitgeber Red Bull da ein Wörtchen mitzureden. Nach der WM-Blamage war der bisherige Coach Julian Nagelsmann gestern zurückgetreten.
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2: Heute Nacht sternenklar, die Tiefstwerte zwischen 18 und 12 Grad. Morgen ein Sonne-Wolken-Mix bei bis zu 30 Grad und am späteren Abend Regen in Oberschwaben und im Westallgäu. Der Radio Seefunk-Wettertrend für die ganze Heimat. Auch zum Start der neuen Woche sonnig und heiß.
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1: Ich bin Sönke Röhling, guten Abend. In Erfurt haben über 30.000 Menschen gegen die AfD demonstriert. Trotz Störaktionen konnte der Parteitag aber pünktlich starten. Dort haben sich die Parteichefs Weidel und Chrupalla zur Wiederwahl gestellt. Beide wurden in ihren Ämtern bestätigt. Chrupalla allerdings mit einem deutlich schwächeren Ergebnis als beim letzten Mal. Alkohol, Tabak und zuckerhaltige Getränke sollen stärker besteuert werden. Das fordert die Bundesärztekammer. Die Bundesregierung will in dem Bereich einige Steuern erhöhen. Das geht aus Sicht der Ärzte aber nicht weit genug. Auch Bier und Wein müssten einbezogen werden, heißt es. Sonst könnten Verbraucher einfach auf andere Getränke ausweichen. Der Missbrauch von Sozialleistungen soll in Deutschland stärker verfolgt werden. Das hat Kanzler Merz angekündigt. Noch diesen Monat will er dazu einen Plan vorlegen. Er verteidigt auch die jüngst angekündigten Reformpläne. Sie müssten gerecht sein und jeder müsse seinen Beitrag leisten. Der Waldbrand an der Costa Brava in Spanien ist unter Kontrolle. Das Feuer in der bei Touristen beliebten Gegend war gestern Morgen ausgebrochen. Rund 400 Feuerwehrleute und 10 Löschflugzeuge waren im Einsatz. Marokko steht im Viertelfinale der Fußball-WM. Die Nordafrikaner haben sich deutlich gegen Mitgastgeber Kanada durchgesetzt. Am Ende stand es 3:0. Gegner in der Runde der letzten 8 wird dann der Sieger aus dem nächsten anstehenden Spiel zwischen Paraguay und Frankreich. Beim Tennisturnier in Wimbledon steht Alexander Zverev im Achtelfinale. Der frisch gebackene French Open-Sieger setzte sich gegen den Amerikaner Marcus Giron glatt in 3 Sätzen durch. Morgen kämpft Jan-Lennard Struff bereits um den Einzug ins Viertelfinale.
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2: Heute Nacht sternenklar, die Tiefstwerte zwischen 18 und 12 Grad. Morgen ein Sonne-Wolken-Mix bei bis zu 30 Grad und am späteren Abend Regen in Oberschwaben und im Westallgäu. Der Radio Seefunk Wettertrend für die ganze Heimat. Auch zum Start der neuen Woche sonnig und heiß.
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1: Ich bin Sönke Röhling, guten Abend. In Erfurt geht der AfD-Bundesparteitag trotz massiver Gegenproteste halbwegs normal über die Bühne. In der Stadt haben über 30.000 Menschen gegen die AfD demonstriert und Zufahrtswege zum Messegelände blockiert. Auf dem Parteitag selbst wurden die Chefs Weidel und Chrupalla wiedergewählt. Die Bundesregierung will Sozialleistungsmissbrauch stärker bekämpfen. Kanzler Merz kündigte dafür einen Aktionsplan noch in diesem Monat an. Viele Kommunalpolitiker hätten darauf gewartet, sagte der CDU-Chef in Düsseldorf. Dazu kommt ein neues Kompetenzzentrum bei der Bundesagentur für Arbeit. Es soll ebenfalls gegen Missbrauch vorgehen. Alkohol, Tabak und zuckerhaltige Getränke sollen stärker besteuert werden. Das fordert die Bundesärztekammer. Die Bundesregierung will in dem Bereich einige Steuern erhöhen. Das geht aus Sicht der Ärzte aber nicht weit genug. Auch Bier und Wein müssten einbezogen werden, heißt es. Sonst könnten Verbraucher einfach auf andere Getränke ausweichen. Der erste Gastgeber der Fußball-WM ist raus. Kanada ist im Achtelfinale gegen Marokko ausgeschieden. Endstand 13-0 für die Nordafrikaner. Für die geht's im Viertelfinale nächste Woche gegen die Sieger der Partie Paraguay gegen Frankreich.
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2: Heute Nacht sternenklar, die Tiefstwerte zwischen 18 und 12 Grad. Morgen ein Sonne-Wolken-Mix bei bis zu 30 Grad und am späteren Abend Regen in Oberschwaben und im Westallgäu. Der Radio Seefunk-Wettertrend für die ganze Heimat. Auch zum Start der neuen Woche sonnig und heiß.
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1: Ich bin Sönke Röhling, guten Abend. In Erfurt haben über 30.000 Menschen gegen die AfD demonstriert. Trotz Störaktionen konnte der Parteitag aber pünktlich starten. Dort haben sich die Parteichefs Weidel und Chrupalla zur Wiederwahl gestellt. Beide wurden in ihren Ämtern bestätigt. Chrupalla allerdings mit einem deutlich schwächeren Ergebnis als beim letzten Mal. Die Zahl der Asylanträge in Deutschland ist deutlich zurückgegangen. Wie die Welt unter Berufung auf bisher unveröffentlichte Zahlen der EU-Asylagentur berichtet, wurden von Januar bis Juni rund 51.000 Asylanträge in Deutschland gestellt, 27% weniger als vor einem Jahr. Deutschland nimmt damit in der EU Platz 4 bei den Anträgen ein. Der niedersächsische Reifenkonzern Continental verkauft seine Kunststofftechnik-Tochter ContiTech. Ein US-Finanzinvestor zahlt dafür 4 Milliarden Euro. ContiTech stellt unter anderem Schläuche, Antriebsriemen und Förderbänder für die Industrie her. Zuletzt sollten allerdings mehrere Werke geschlossen und hunderte Stellen gestrichen werden. Marokko steht im Viertelfinale der Fußball-WM. Die Nordafrikaner haben sich deutlich gegen Mitgastgeber Kanada durchgesetzt. Am Ende stand es 3:0. Gegner in der Runde der letzten 8 wird dann der Sieger aus dem nächsten anstehenden Spiel zwischen Paraguay und Frankreich.
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2: Heute leicht bedeckt bei 28 bis 30 Grad die Maxi-Werte. Am späteren Abend Regen in Oberschwaben und im Westallgäu möglich. Der Radio Seefunk Wettertrend für die ganze Heimat. Auch zum Start der neuen Woche sonnig und heiß.
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1: Ich bin Sönke Röhling. In Erfurt geht der AfD-Bundesparteitag trotz massiver Gegenproteste halbwegs normal über die Bühne. In der Stadt haben über 30.000 Menschen gegen die AfD demonstriert und Zufahrtswege zum Messegelände blockiert. Auf dem Parteitag selbst wurden die Chefs Weidel und Chrupalla wiedergewählt. Der Missbrauch von Sozialleistungen soll in Deutschland stärker verfolgt werden, das hat Kanzler Merz angekündigt. Noch diesen Monat will er dazu einen Plan vorlegen. Er verteidigte auch die jüngst angekündigten Reformpläne. Sie müssten gerecht sein und jeder müsse seinen Beitrag leisten. Kaum ein Land hat die Welt in den letzten Jahrzehnten so sehr geprägt wie die USA. Heute werden die Vereinigten Staaten 250 Jahre alt. US-Präsident Trump zieht das Ganze in Washington groß auf, mit viel Tamtam und Fokus auf sich selbst. Der erste Gastgeber der Fußball-WM ist raus. Kanada ist im Achtelfinale gegen Marokko ausgeschieden. Endstand 3:0 für die Nordafrikaner. Für die geht's im Viertelfinale nächste Woche gegen die Sieger der Partie Paraguay gegen Frankreich. Beim Tennisturnier in Wimbledon steht Alexander Zverev im Achtelfinale. Der frisch gebackene French Open-Sieger setzte sich gegen den Amerikaner Marcus Giron glatt in 3 Sätzen durch. Heute kämpft Jan-Lennard Struff bereits um den Einzug ins Viertelfinale.
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2: Heute leicht bedeckt bei 28 bis 30 Grad die Maxi-Werte. Am späteren Abend Regen in Oberschwaben und im Westallgäu möglich. Der Radio Seefunk Wettertrend für die ganze Heimat. Auch zum Start der neuen Woche sonnig und heiß.
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